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Sparta mit Taking Back Control von dem nicht aktuellen Album Freeze, soll aber hier repräsentativ für Cut a Silhouette, ihrem wirklich aktuellen Album, stehen. Ja, das wir leider aufgrund unserer ausgefallenen Main-Server nicht spielen können, aber es ist trotzdem ähnlich. Jetzt gehen wir ein wenig näher an die Gegenwart ran von unseren Veröffentlichungen, nämlich nächste Woche. Und am Ende meiner nächsten Laberstrecke kommt sogar ein Song von einem Album, das neu rausgekommen ist. Das ist doch was. Ja, anfangen will ich aber mit den Beatsteaks. Die haben eine Live-EP, Live-Zelle, Love Like That, rausgebracht aus ihrer Tour aus autonomen Zentren 2025. Das machen wir immer mal wieder gerne, um strukturschwachen Regionen, die ein kleines politisches Problem haben, drücken wir es so aus, zu unterstützen. Und das haben sie auf Tonträger gebannt und das ist schon draußen. Dazu möchte ich Brockhoff vorstellen mit dem Album Easy Peeler. Das ist eine deutsche Alternative Rock Singer, Songwriterin, was auch immer. Die ist aus Hamburg und ja, die hat jetzt eben ihr Debütalbum Easy Peeler rausgebracht. Mischung aus Alternative, Folk, Country, Indie, Pop. Erinnert an einiges an female-fronted Pop-Rock, wie man es in letzter Zeit gehabt hat. Blush Always, Slow Pulp erinnert mich das beispielsweise. Wird gerade auch relativ gepusht, findet man das ein oder andere Mal in Spotify-Playlists und dergleichen. Die könnte noch relativ groß werden. Brockhoff, Easy Peeler, eher was zum Easy Listening, aber sehr, sehr, sehr gut gemacht. Dann habe ich Les Big Bird mit Ruin Everything, eine skandinavische, ganz wilde Band mit Psychrock, krautigen Sachen, die relativ stabil Alben raushaut, für Fans dieses Genres ist das absolut zu empfehlen, ein wenig schräg. Les Big Bird mit Ruin Everything. Zum Reinhören in die Band empfehle ich den Song Two Man Gang, der nicht von dieser Platte ist, aber das ist ein absoluter Banger, der läuft bei mir immer mal wieder. Dann auch schon draußen Slift mit Fantasia. Das sind auch, Stoner, Psychedelic, Prog, es geht in die Richtung, relativ atmosphärisch, lange Tracks, bisschen garagig auch. Hab sie mal live gesehen auf Drängen von einem Kumpel, Grüße an Phil, da muss ich sagen, haben sie mich nicht abgeholt, aber auf Platte in der richtigen Stimmung, der richtigen Umgebung und ich sag mal den richtigen Umgebungsmitteln kann diese psychedelische Stil ziemlich gut funktionieren und ich fand es wie gesagt auf Album spannender als auf Platte, als auf Live. Slift Fantasia. Außerdem rausgekommen ist Matzen haben ein neues Album rausgebracht mit Smile. Kurz mal reingehört, zur Vollständigkeit erwähnt, gleich wieder vergessen. Und auch zu erwähnen The Dwarves mit Cenkem. Die Dwarves, eine garagige,

Punk-Band aus den USA, die es auch seit den 90ern beständig gibt. Und ja, ein weiteres Album der Dwarfs, das sich durch die Manege prügelt mit recht rüden Texten, geht aber ordentlich rein. Und dann möchte ich noch zu, ja, dem angekündigten aktuellen Track geben. Und zwar ist das Converge mit dem Titeltrack von ihrem just erschienenen Album Hum of Hurt. Ist das zweite Album von 2016, 26 nach 10 Jahren Pause, Albumpause. Eigentlich wollte ich jetzt die neue Single Slip the Noose spielen, aber ich habe mich genug auf den Mail-Server ausgelassen. Ist, wie ich finde, starkes Album, gefällt mir noch besser als das erste Album, ja, Love is Not Enough. Recht atmosphärisch, auch ein wenig emotionaler. Und tatsächlich ist der Titeltrack auch mein Favorit von dem Album. Deswegen, ja, hören wir jetzt einfach Converge. Die kann man immer hören und diesmal ist es sogar vom aktuellen Album Hammerford.

Converge mit Hammerford hier auf der Heavy Hour auf Horaz 88.6 aus dem aktuellen Album Hammerford. Ich kann es nur empfehlen, hört's euch an. Dann kommen wir zu einer weiteren alteingesessenen Band, die stilistisch jetzt mal überhaupt nicht zu Converge passt und auch vielleicht gar nicht mal so sehr in die Heavy Hour, aber sie haben ein Album rausgebracht, das recht gut ist und wir hatten was da, deswegen muss es auch raus. Ich rede von Death Cab for Cutie, die Band aus dem Soundtrack von eurem Lieblings-Indie-US-Film. Ja, oder weiß auch der eine oder anderen in die Serie, die haben ein Album rausgebracht, I Build You a Tower heißt das, ist schon ihr 11. und ja, ist eigentlich ziemlich gut geworden, es geht für deren Verhältnisse relativ gut voran, recht treibend, ein bisschen, ja, post-punkige Richtung, ein bisschen dynamisch, ein bisschen laut und leise mit aber natürlich betont traurigen und Texten und schwelgerischem emotionalen Gesang von Frontmann Ben Gibbard. Ja, kann ich auch empfehlen. Es knüpft nicht ganz an ihre absoluten Großtaten an, aber apropos absolute Großtaten, ich habe da was gefunden im Keller und zwar aus ihrem Album Transatlanticism spielen wir jetzt We Looked Like Giants. Warum habe ich es gewählt? Klingt wieder ungefähr so, als könnte es aus ihrem neuen Album I Build You a Tower sein. Deswegen spiele ich euch jetzt ein Lied, statt einen Turm zu bauen. We Looked Like Giants.

Death Cab for Cutie mit We Look Like Giants, die Band vielleicht mit der größten Diskrepanz zwischen dem Klang ihres Namens und dem Klang ihrer Musik. Ich hoffe, ihr seid mir nicht eingeschlafen. Ich finde, das kann man trotzdem mal einschieben. Wir machen jetzt trotzdem mit ein bisschen was Schnellerem und Konfrontativerem weiter. Wir wollen uns ja nicht den Markenkern kaputt machen hier. Und zwar kommen wir jetzt zu den Alben, die am Freitag rauskommen werden. Und ja, da möchte ich einen alten Bekannten bewerben, den ich jetzt nicht zum ersten Mal anpreise hier in der Sendung. Und zwar geht's um The Bobby Lees und zwar ihr Album New Self. Wie gesagt, am Freitag kommt's raus. Hab schon ein paar Mal über den Werdegang von denen referiert. Die waren eigentlich schon tot, haben gesagt, das lohnt sich alles finanziell nicht mit dem Musikgeschäft. Gruß an Spotify. Ja, aber dann wurden sie aber aus der Traube gehoben von Jason Momoa, Khal Drogo aus Game of Thrones, der denen geholfen hat, das Album zu finanzieren und seiner Doku-Serie auf HBO Raum gegeben hat. Und ja, nach dem, wie ich finde, richtig, richtig guten Album Bellevue von 2022 kriegen wir jetzt den Nachfolger New Self. Der Name ist da sicherlich nicht zufällig gewählt. Bin gespannt. Eigentlich wollte ich die neue Single Hot Red spielen, die ich eigentlich mit am besten von den Singles fand, die sie ausgekoppelt haben. Das ganze Album haben wir vielleicht in unserem Postfach liegen. Ich weiß es nicht. Ich komme nicht ran, aber habe es noch nicht ganz hören können. Ersten Kritiken, die ich lesen konnte, waren sehr begeistert. Ich bin gespannt. Die Singles haben mich nicht ganz abgeholt wie die Songs vom Vorgänger. Aber nichtsdestotrotz hier nochmal ein wenig Raum für die neue Erfindung der Bobby Lees New Self aus dem gleichnamigen Album.

The Bobbilees mit New Self von ihrem am Freitag erscheinenden Album New Self. Dann könnt ihr dann auschecken, wie das neue Ich der Bobbilees ausfällt. Ich bin selber auch sehr gespannt. Ein paar andere Alben, die noch rauskommen werden am Freitag, ist einmal Klimt 1918. Wem jetzt da die goldenen Ohren klingen, ja, die sind benannt nach Gustav Klimt, dem österreichischen Maler. Und ja, die machen auch ziemlich, ja, sagen wir mal, große theatralische Musikmischung aus Shoegaze und Post-Rock, aber der großen cineastischen Sorte mit viel Wall of Noise und aber auch Melodien. Ja. Großes Album, Freitag für Fans dieses Stils, ist das sicher was. Und in eine ähnliche Richtung gehen auch Mono, die japanische Post-Rock-Gruppe, die schon auch eine ganze Weile unterwegs ist. Am Freitag ihr neues Album rausbringen. Snowdrop heißt das. Und es ist Steve Albini gewidmet, dem berühmten Produzenten, der uns, lasst mich nicht lügen, letztes Jahr schon verlassen hat und viel mit denen zusammengearbeitet hat. Ja, sogar in Albinis ehemaligem Studio aufgenommen und ja, bietet Mono, wie man sich das vorstellt. Ja, und außerdem kommen Sleeping with Sirens, An Ending in Itself. Das erwähne ich jetzt, weil vermutlich Julian das erwähnt hätte. Grüße in den ICE nach Österreich. Ja, die machen aber eher so weiter wie immer mit Post-Hardcore, mit ja auch melodiösen Clean-Gesangs. Aber der Vollständigkeit halber erwähnt. Und gleiches gilt für die Sporties, die releasen. Happy Birthday, Sporty Jubiläum. Keine Ahnung, was das wird. Vermutlich nichts, aber ich habe Matzen erwähnt. Also erwähne ich auch die Sportfreunde Stiller. Und ja, dann habe ich jetzt noch was fürs Herz. Und zwar kommen Sublime zurück mit Until the Sun Explodes. Die Leute in den 90ern, die es vielleicht gepumpt, aber zu viel gekifft haben, haben es vielleicht vergessen. Damals, gerade am richtig großen Mainstream-Durchbruch gewesen mit ihrem Ska-Punk, und dann ist Frontmann und Mastermind Bradley Novel an einer Überdosis gestorben. Haben dann noch das Album zu Ende gebracht und die Band mit ihm beerdigt. Doch jetzt ist Bradleys Sohn Jacob alt genug, um in seine Fußstapfen zu treten. Und die alte Band hat nämlich mit seinem Sohnemann zusammen ja dieses angeblich letzte Album von Sublime geschrieben, Until the Sun Explodes, die ja nochmal eine Widmung des verstorbenen Vaters sein soll und ja das Werk von Sublime abschließen, das dann doch so jäh unterbrochen wurde. Kommt auch am Freitag raus. Bin gespannt, wie es wird. Wird produziert von Travis Barker, dem Drummer von Blink-182, der das eine oder andere Produktionsverbrechen begangen hat. Das heißt, wir können uns vermutlich auf eine extremer Kompression auf diesem Album einstellen. Mal gucken, wie das zu Ska-Punk passen soll. Ich bin gespannt. Ich habe was in der Datenbank zu Sublime gefunden, und zwar Santeria, ein Klassiker von ihnen aus den sonnigen 90ern. Vielleicht wird das neue Album Until the Sun Explodes auch so klingen. Wir freuen uns auf jeden Fall auf diesen Song.

Sublime mit Santeria. Symptomatisch für ihr angekündigtes Album, das am Freitag kommt. Das da heißt Until the Sun Explodes. So, so viel zu den Alben. Das waren einen ganzen Haufen Tipps. Jetzt kommen wir zum zweiten Tippteil, und zwar live und den Konzerten. Aber bevor ich zu den Konzertempfehlungen für Stuttgart gebe, möchte ich ein wenig zu Festivals referieren, denn wir sind mitten im Festival-Sommer. Am Wochenende war schon Rock im Park. Unsere Kollegen Cedric und Philipp waren da. Das heißt, die müssten jetzt so langsam ausgenüchtert sein. Grüße gehen raus. Und mehren sich jetzt diese Woche Nova Rock. Mein Kollege Julian ist dort oder noch im Zug dorthin. Danach kommt das Southside und so weiter und so fort. Was aber auffällig ist, A, aus irgendeinem Grund haben die immer die gleichen Headliner, und B, wenn man mal jetzt beispielsweise auf die Southside-Seite guckt, da sind tatsächlich noch für absolut alle Tage und das Festival Tickets zur Verfügung. Ja, woran liegt das eigentlich? Ja, da habe ich mal ein bisschen was dazu gelesen, und es ist einfach so, dass ja, Festivals in Deutschland ziemlich stark gewachsen sind über die nächsten Jahre, aber ihr Publikum einfach nicht mit. Es gibt sehr, sehr viele Festivals und ja, einfach nicht mehr genug Leute, die da hingehen wollen, beziehungsweise die sich es auch leisten können, die dorthin zu gehen, weil die Kosten einfach, beziehungsweise die Eintrittspreise für diese Tickets auch einfach explodiert sind. Ungefähr um 30%. Allerdings sind die Produktionskosten für die Festivals teilweise sogar um 50% gestiegen, und besonders stark dabei die Künstlergagen, die sich sogar teilweise verdreifacht haben. Und ja, das ist einfach jetzt stärker gewachsen als die Zahlungsbereitschaft des Publikums, dass sich immer mehr, ja, sich dann ein großes Festival raussucht. Das ist scheinbar immer noch Rock im Park beziehungsweise Rock am Ring, denn das war absolut ausverkauft. Aber ganz viele andere nicht. Wacken war nicht ausverkauft, ist es nur nicht. Wie gesagt, Southside Hurricane nicht. Rocco del Schlacco hat dicht gemacht beispielsweise. Mayfield Derby auch. Die werden sich wahrscheinlich ein bisschen aus diesem Grund kleinschrumpfen. Weiterer Grund ist, dass tatsächlich durch die Corona-Pandemie sind denen wohl auch ein bisschen der Nachwuchs abhanden gekommen, weil dann eine ganze Generation nicht auf dem Festival sozialisiert wurde und jetzt halt auch einfach nicht mehr so hingeht, und die wenden sich dann 300 Euro dafür für rudimentäre Sanitäranlagen und im Matsch leben. Weiß ich nicht, bleibe ich doch lieber daheim. Sind die nicht mehr interessiert wohl an Festivals, oder aber es sind die Ansprüche gestiegen an Camping und Bedingungen, was natürlich wiederum die Preise nach oben geschraubt hat. Und deswegen gibt es eine Tendenz dahin, dass Festivals oft jetzt eher Eintagesfestivals im urbanen Raum sind beispielsweise, oder sehr spezialisierte Sachen, wie mit Food-Events oder dergleichen, oder es werden eben einmalige große Stadienkonzerte. Deswegen entscheiden sich viele Leute einfach dagegen. Plus, die klassischen Treiber der Festivals waren immer Rock und Metal, und Rock und Metal sind einfach nicht mehr so en vogue. Das ist inzwischen einfach mehr Hip-Hop, Pop und elektronische Musik, die aber nicht zwingend auf dem Open-Air-Festival funktionieren müssen. Sowas wie Elektro und vor allem Techno, das ist eher im urbanen Raum und im Nachtclub als auf dem Campingplatz. Ja, und dann gibt es noch die Sache mit den Headlinern. Warum ist das so? Hat ein bisschen zwei Gründe. Einmal ist es selbst gemacht. Früher sind Bands einfach groß geworden auf Festivalbühnen und haben sich den Leuten vorgestellt und sind dann vielleicht immer einen Slot geklettert. Ja, und vor
gefühlt 10, 15 Jahren haben die Festivals halt aufgehört, neue Bands zu buchen. Und da siehst du halt immer Volbeat, Billy Talon, The Offspring. Ja, wenn man keine neue Band einlädt, dann wird die auch nicht größer. Plus ist auch für viele gar nicht mal mehr so spannend, weil Festivals halt, wie beschrieben, gar nicht mehr so relevant sind. Das ist heute einfach das Streaming, wo man die Leute, wo die Leute kennenlernen. Und wenn man dann irgendwie es schafft, auf Streaming bekannt zu werden, ein einzelnes großes Konzert, das man selbst ausrichtet, das hat einfach mehr Marge. Ja, und das bringt dazu einmal, die Bühne gibt es nicht für Bands, die aufstrebend sind, und viel über Algorithmus, der aber eben keinen langfristigen Erfolg generiert. Ja, das sorgt halt dafür, dass die immer gleichen Nasen gebucht werden, und das geht dann wahrscheinlich so weiter, bis die letzten auch ausgestorben sind, und dann gucken wir mal, was passiert. Ja. So viel zum Festival-Sommer. Ich habe jetzt genug geredet und möchte auf mal wieder ein bisschen Musik spielen. Und zwar habe ich mir was passenderweise aus dem Line-Up vom Southside rausgesucht, an dem wir vielleicht aber auch nicht sein werden. Wir haben eine Akkreditierung gefragt, aber ich kann ja nicht in unser Postfach gucken. Wir werden... wenn wir da zu finden sein sind, dann müssen wir leider feststellen, das Line-Up ist auch echt wirklich nicht gut. Gibt wenig Spannendes. Es sind ja Basement beispielsweise als interessante Band, aber ansonsten wirklich die ganzen Klassiker: Billy Talent, Kraftklub, The Offspring, 21 Pilots, Roy Blanco. Ich persönlich würde mir da sowas wie Wolf Alice, Nothing But Thieves anschauen. Oder aber die Sprints, die ich euch spielen will, die aber auch schon beim Softside waren. Aber nichtsdestotrotz finde ich das eine Band, die sich verdient hat, gehört zu werden. Und vielleicht können wir sie ja mit unserem Beitrag jetzt irgendwie auf den Headliner-Spot im nächsten Softside hieven. Deswegen jetzt Sprints, Literary Mind. Mhm.

Sprints mit Literary Mind auf Horaz 88.6 in der Heavy Hour, die Stunde der alternativen Rockmusik, die sich auch langsam wieder ihrem Ende neigt. Und wie immer an der Stelle kommen bei uns jetzt die Konzerttipps für alternative Rockmusik. Ja, ich habe vorhin ein bisschen zum Festival Sommer referiert, warum die eigentlich so scheiß teuer sind und immer die gleichen Bands haben. Nettes Alternativprodukt vielleicht für euch da draußen, die das ein oder andere umsonst und draußen, da habe ich dieses Wochenende nämlich gleich zwei für euch. Und los geht's mit dem Wrecked Festival in Tübingen. Das größte umsonst und draußen Deutschlands. Ist auch wirklich sehr süß. Es gibt mehrere Bühnen. Ist draußen im freien im Park in Tübingen. Ist echt eine schöne Atmosphäre. Da ist alles kostenlos, wie gesagt. Und haben auch ein paar bekannte Namen am Start. Paula Carolina, Yeast Machine spielen. Und zwar jetzt schon am Freitag, den 12. Und das Festival geht, wie gesagt, am Wochenende 12. 13. und 13. spielen unter anderem Kafka. Alles umsonst, schaut mal rein beim Wrecked Festival, was euch noch zusagt. Solltet ihr kurioserweise sogar Hip-Hop hören, haben sie auch relativ viel. Also vielleicht was für euch dabei auf dem Wrecked Festival, Freitag und Samstag in Tübingen. Und vom größten umsonst und draußen kommt jetzt das älteste nicht kommerzielle umsonst und draußen Open Air Festival Deutschland. Wir sind heute in Superlativen unterwegs. Das Rohrer Seefest feiert 50-jährigen Geburtstag. Herzlichen Glückwunsch. Ja, ähnlich wie das Wrecked ist das Rohrer Seefest ein, ja, wenig überraschend, ein Fest an einem See in Rohr. Und da spielen jedes Jahr kostenlos einige alternative Bands, Punk, Metal, Alternative, was auch immer. Mir haben die ehrlich gesagt nichts gesagt, aber da hat es immer eine richtig schöne Atmosphäre und da kann man sich auch ganz gut abkühlen an dem See. Also nicht reinspringen, entspringen. Jedenfalls, ich habe es euch nicht empfohlen. Aber hört euch die Bands mal an und genießt die Atmosphäre vom Rohrer Seefest. Das geht vom 12. bis zum 14.06. Am Samstag dann schon direkt das nächste umsonst und draußen und rede ich vom About Pop. Teilweise ist das mit bezahlten Tickets, teilweise aber auch nicht. Und da spielt am Samstag, den 13.06. Get Well Soon, die deutsche Indie-Pop-Rock-Kapelle, die ja international auch deutlich ja doch recht renommiert ist und auch ein, wie ich finde, ziemlich gutes aktuelles Album rausgebracht hat, dessen Titel mir gerade entfallen ist, aber das lässt sich bestimmt gut rausfinden. Die spielen am Samstag, den 13.06. um 17.30 Uhr schon im Park der Villa Reitzenstein hier in Stuttgart. Es steht drin, man sollte früh kommen, weil sie damit rechnen, dass das Ding voll wird. Dann gibt es keinen Einlass und dann werden Tickethalter vom About Pop bevorzugt. Get Well Soon am Samstag. Und das Album heißt übrigens Minus Magic. Parallel Tiefenrecherche betrieben. Ebenfalls auf dem gleichen Festival About Pop spielen Endstation Sunny Fair, die, wie ich finde, einen hervorragenden Namen haben, aber auch ja, eine sehr schmissige Mischung aus Grunge, Postpunk, Shoegaze. Ja, hüpfbarer Krach nennen sie es. Trifft irgendwie ganz gut. Ich finde die ganz nett. Die spielen auch am Samstag um 19 Uhr, 19.30 Uhr. Ich habe mir die Information selbst gelöscht. Irgendwann dann. Ihr findet schon raus. Und auch ein kleines draußen, aber alles andere als umsonst. Die Toten Hosen sind auf dem ersten Teil ihrer vielleicht recht langen Abschiedstournee, wer weiß es nicht. Am Samstag gehen sie jedenfalls auf Abschied vom Cannstatter Wasen. Geht schon um 17 Uhr los. Kostet regulär 90 Euro, also nicht ganz umsonst, aber wer weiß, wie lange sie es halt noch machen. Wir sind leider nicht dabei, wir haben angefragt, aber der
Kontingent von denen hat es nicht hergegeben und wir haben uns auch dagegen entschieden, dann so hinzugehen, weil jetzt aktuell gibt es nur noch Tickets über Ticketswap. Bei den Hosen müsst ihr da aufpassen, wenn ihr Tickets kauft, die erlauben das nur autorisiert über ihre Seite bei Ticketswap. Da gibt es einen Aufschlag und dann zahlt ihr dann 100 Euro für die Hosen. Mir persönlich war es zu viel, aber vielleicht für den einen oder anderen nicht. Das wird sicherlich ausverkaufen. Samstag, 13.06. am Vasen, die toten Hosen aus ihrer Trinkaustour und über die werde ich am Schluss noch ein bisschen palavern, aber jetzt machen wir erstmal weiter im Text und zwar dann 16. und 17. Juni spielen Ice Nine Kills im LKA, bei denen scheint es zu laufen, den Kollegen, weil ja, zweimal hintereinander im LKA siehst du auch nicht so häufig. Metalcore-Band mit so einer Horror-Ästhetik. Ein laut Event-Tim, ein begehrtes Event, also ja, falls ihr die sehen wollt, gibt's zwei Slots für euch, 16. und 17. Juni, Ice Nine Kills im LKA Longhorn für 70 Euro. Auch am 17.06. spielen I Hate God, die Sludge Klassiker aus New Orleans, einem Juha West, da muss man dem Juha West wirklich einmal mal wieder Respekt zollen, dass sie die rausgehauen haben, wie die immer bekommen, diese Bands, wirklich stark. I Hate God, ursprünglich mal 23 Euro, ist ausverkauft, aber wenn ihr euch dafür die Kiste stellt, kriegt ihr bestimmt noch was abgezogen. Das tut mir ein bisschen weh, dass ich da leider keine Zeit habe. Erneute Grüße an Phil an der Stelle. Sonst würde ich mir das vermutlich reinziehen. 17.06. I Hate God. Und wenn wir schon bei meinem Kumpel Phil sind, mit dem gehe ich zusammen zu American Football am 20. Juni. Die Emo-Legenden sind wieder da und touren mit ihrem aktuellen Album, das wie immer American Football heißt. Und ich ehrlich gesagt gar nicht so geil finde, aber nichtsdestotrotz, wenn man hier die Album mit dem Housecover, die Band mit dem Housecover schon mal sehen kann, dann lasse ich mir das nicht entgehen. Die sind auch schon ausverkauft, sie spielen im Wietzimmern, hat mal 38,90 gekostet, aber das lässt sich bestimmt auch machen, sich da noch ein Ticket zu ziehen. American Football am Samstag, den 20. Juni. Und dann haben wir noch am Sonntag, den 21. Juni, spielen die Idols mit diversen Gästen, unter anderem Salo in Mannheim. Ziemlich großes Bill, geht auch schon los um 17.30 Uhr, mehrere Vorbands für 55 Euro. Die Idols am Sonntag, den 21.06. im Maimarktgelände in Mannheim. Und dann will ich noch Show Me The Body anpreisen. 23.06. im Wietzimmern, eine New Yorker Post-Hardcore-Band, die wir auch schon gespielt haben. Kostet 32,90 und da werden dann Julian und ich von der Heavy Hour vermutlich auch anzutreffen sein. Und wenn alles glatt geht, auch mit einem Interview von euch zurückzukommen mit Show Me The Body. So, und dann 23.06., das ist dann, schließt die Konzerte bis zu unserer nächsten Heavy Hour ab. Sieke, Fresh Punk Rock'n'Roll von den Godfathers auf Speed Rock aus Seattle. Das klingt doch nach einer Mischung. Ja, die klingen auch ziemlich genauso, wie man sich das vorstellen kann. Die spielen am 23.06. im Goldmarks für 28 Euro. Das ist ein wildes Ding. Da spiele ich euch auch gleich einen Song von. Aber einen letzten habe ich noch für euch. Der ist noch ein bisschen hin, aber nachdem wir sie vorhin hatten, falls ihr große Fans davon seid, All the Witches auf der House of Mirrors Tour am Dienstag, den 30.06. für 35 Euro. Da ich, was ich mir eigentlich auch reinziehen wollte, auch auf vielfachen Wunsch und mal wieder ein Grund, Empfehlung, auch wieder ein Gruß hier an Phil. Die müssen live richtig, richtig, richtig gut sein, aber irgendwie jedes Mal, wenn ich die Chance habe, verpasse ich die und auch diesmal werde ich es verpassen. Naja, All Them Bitches, House of Mirrors Tour, 35 Euro am 30.06. Irgendwann werde ich es schaffen. Und jetzt hören wir uns kurz mal an, was eigentlich Fresh Punk Rock'n'Roll von den Godfathers of Speedrock ist. Siki, die am 23.06. im Goldmarkt spielen.

Sieke mit Tulane Blacktop 1,30 auf die Fresse Punk am 23.06. im Goldmax. Und das soll es jetzt gewesen sein für unsere Heavy Hour Ausgabe für dieses Mal. Ich habe noch einen letzten Rausschmeißer für euch, und zwar meine Band der Woche. Es wird euch nichts Neues sein. Die Hosen hören auf. Sie haben ihr letztes Album Trink aus, wir müssen gehen rausgehauen. Und obwohl ich gar nicht mal so sehr der große Hosen-Fan war, ich war immer doch bei den Teamärzten, bin ich in ein ganz schön tiefes Die Hosen-Rabbit-Hole gefallen und habe mir alles von vorne und hinten mal wieder ein bisschen angehört. Und da muss man wirklich sagen, die haben schon einen Mordskatalog und auch ja, ihr Standing in der Szene, die ganzen Features, die sie immer rangekarrt haben, wie lange sie zurückgehen, wie prägend sie waren. Da muss man schon sagen, da wird man ein wenig wehmütig, wenn die abtreten. Bin mal wieder durchgegangen. Mein Favorit bleibt die Opium fürs Volk. Aber ganz große Sachen, die man da auch wieder immer wieder entdecken kann in einem weiten Katalog. Man muss aber auch leider sagen, gerade hinten raus war auch der ein oder andere Murks dabei. Die letzten Alben waren ja doch eher ziemlich schlageresk. Das neue Trink aus, wir müssen gehen, geht ein bisschen in eine bessere Richtung. Es ist sehr lang, es ist ein wenig redundant, es ist sehr selbstreferenziell, aber das will ich Ihnen nach der langen Karriere, die Sie da hingelegt haben, jetzt aber auch gönnen. Hat einige nette Ideen, wie zum Beispiel den ersten Song gesungen von Farin Urlaub und ein paar Tracks, die doch ja, gut nach vorne gehen, mehr als auf den Sachen davor. Und Endtrack Trink aus ist, stimmt dann doch ein wenig rührselig, muss ich sagen. Besser fand ich persönlich aber insgesamt doch, wie zuletzt oft der Fall, die zweite Platte mit Covern, Alles muss raus heißt die, haben sie sich wirklich wieder die Creme de la Creme von Features rausgeholt, sowohl im englischsprachigen als auch im deutschsprachigen Raum. New Model Army beispielsweise sind dabei, Fahne, Sahne, Fischfilet oder mein persönlicher Favorit, ich liebe das Leben mit Vicky Leandros, einer Schlagersängerin, das aber wunderbar funktioniert im Duett mit dem Gegröle von Campino. Ja, leider, und da musste ich vorhin sehr überrascht feststellen, dass dadurch, dass wir die aktuellen Sachen nicht spielen können, obwohl wir eigentlich ja das Album am Start hätten in unserem viel gescholtenen Mail-Postfach, das nicht funktioniert. Das letzte Mal Beschweren für diese Sendung, ich verspreche es. Ich habe in unsere Datenbank geguckt und da war wirklich nur der Murks der letzten Jahre drin, den man wirklich nicht guten Gewissens spielen kann. Also Laune der Natur und Ballast der Republik, das kann ich nicht verantworten. Das Beste, was ich gefunden habe, von aus dem Album Zurück zum Glück, da haben sie schon, ja, es klang eigentlich schon wie so ein Abschiedssong, so ein Schwanengesang. Ja, deswegen habe ich mir jetzt den rausgesucht. Der geht zwar nicht nach vorne, aber er beschließt, finde ich, die Karriere oder zumindest die Albumkarriere der Hosen jetzt vielleicht doch ganz gut. Wir wissen nicht, wie lange sie live auf Tour sind. Ich habe es vorhin gesagt, am Samstag spielen sie im Wasen 2027, aber schon die nächsten Konzerte angekündigt. Mal gucken, wer erst aufhört, die Stones, die Hosen oder die Scorpions. Aber musikalisch, albumtechnisch soll es von den Hosen gewesen sein. Deswegen wollen wir sie jetzt in Rente schicken bei uns. Mit Alles wird vorübergehen. Macht es gut, genießt den Festival Sommer, wenn ihr eure Niere für eins davon verkauft habt. Wir hören uns.

Die Toten Hosen mit Alles wird vorübergehen. Und jetzt mache ich es einfach für die Hosen selbst. Ich habe den Abgang schon angekündigt, aber ich komme doch nochmal zurück, weil ich doch das ein oder andere vergessen habe oder doch noch sagen will. Deswegen gibt es jetzt einfach die Comeback-Tour von mir. Und zwar erstens, nächste Woche sind dann wieder Philipp und Cedric da. Ich habe es hier, glaube ich, noch gar nicht erzählt. Die sind umgezogen aus ökonomisch-zeitlicher Not. Die sind jetzt Dienstag um 19 Uhr, also wir wechseln uns nicht mehr ab, Mittwoch 18 Uhr jeweils, sondern die sind Dienstag 19 Uhr. Dann haben sie sicher einiges von Rock im Park im Angebot. Lohnt sich bestimmt reinzuhören. Ansonsten für Feedback, Lob, Kritik und Sonstiges, wenn ihr euch über den Festivalsommer auskotzen möchtet bei uns. Normalerweise sagen wir an der Stelle, schreibt uns eine Mail, heavyhour@hoherats.de. Ich schätze mal, das funktioniert irgendwann. Alternativ gibt es die Möglichkeit, uns eine DM auf Instagram zu schreiben. Wir sind aber alte Säcke, die diese Plattform mit der Verachtung strafen, die sie verdient. Deswegen kann es sein, dass wir da erst eine Weile nicht drauf reagieren, aber irgendwie erreicht ihr uns schon. Und ich habe ja doch noch weiter gedacht, als ich mir das vorhin selber vor Augen geführt habe. Und zwar habe ich noch ein paar Songs reingeballert, die die Konzerttipps untermauern sollen, die wir vorhin gegeben haben. Und damit will ich mich dann wirklich verabschieden. Wir hören jetzt gleich nochmal Yeast Machine, The Golden Cage, die am Wochenende auf The Wrecked im Tübingen sind. Idols mit Mercedes Marxist, die in Mannheim spielen werden. Get Well Soon, Samstag auf dem About Pop in Stuttgart. Und dann kommen noch Military Gun, die am Softside auftreten werden und die wir vielleicht interviewen werden, wenn das funktioniert mit der Akkreditierung. Ja, einfach noch ein paar Empfehlungen. Ja, geht raus zu den Umsonst der Draußens dieser Welt. Yeast Machine, The Golden Cage.

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